Es gibt noch schöne Überraschungen in diesem Leben. Kiss in Dynamite haben mit ihrem Noch-Sänger Hannes Braun ein Abschiedsalbum aufgenommen. Erste Single daraus und neu auf Rockantenne.

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1: Sinner, Boom Bang Goodbye. Wir nehmen Abschied von einer deutschen Hardrock-Institution. Nach fast 45 Jahren verabschieden sich Sinner in den Ruhestand, aber wie der Albumtitel schon sagt, mit einem lauten Knall. Goodbye ist kein wehmütiges Lebewohl, sondern ein Statement einer Band, die es nochmal wissen will. Bandchef Matt Sinner hat sich für diesen letzten Streich illustre Gäste ans Mikrofon geladen. Ronnie Romero, Michael Sadler oder Eric Martin veredeln unter anderem die eh schon starken Songs. Auch wenn uns Matt Sinner natürlich mit Primal Fear weiterhin erhalten bleiben wird, scheiden tut trotzdem weh. Boom Bang Goodbye von Sinner ist unser Album der Woche auf Rockantenne und daraus gönnen wir uns jetzt einen Song.

0: Linkin Park haben den Thron, den sie leer hinterlassen hatten, selbst wieder besetzt. Aber bei der Nachfolge haben Nevertell aus Florida ein Wörtchen mitzureden. Die Single Other Side von Nevertell ist neu auf Rockantenne.
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2: Ich bin Hendrik Daum. Die Bahngewerkschaft EVG droht mit bundesweiten Streiks im Regionalverkehr ab Januar. Hintergrund ist der tödliche Angriff auf einen Zugbegleiter vor einem halben Jahr. Gewerkschaftschef Burkhardt sagte der Bild am Sonntag, seitens der Politik habe es nach dem Tod des Mannes große Worte gegeben, aber keine Taten. Nun müsse das versprochene Gesetz für härtere Strafen bei Angriffen auf Zugpersonal noch in diesem Jahr in den Bundestag, sagte Burkhardt und wörtlich, sonst legen wir im Januar den Betrieb lahm. Bundesfinanzminister Klingbeil setzt sich gemeinsam mit 5 Kollegen aus anderen europäischen Ländern für eine Übergewinnsteuer ein. Diese sollen Mineralölfirmen auf Profite zahlen, die sie infolge des Iran-Kriegs eingefahren haben. Mehr von Uli Reitinger.
3: Klingbeil und seine Amtskollegen aus Portugal, Spanien, Österreich, Italien und Polen haben einen Brief an die irische EU-Ratspräsidentschaft geschrieben. Der deutsche Minister soll die treibende Kraft gewesen sein. In dem Brief heißt es, überall wächst der Unmut über den Anstieg der Lebenshaltungskosten. Die bisher ergriffenen staatlichen Maßnahmen hätten nicht gereicht, um die Preise zu stabilisieren. Klingbeil riskiert mit diesem Vorstoß einen neuen Koalitionsstreit, denn CDU-Wirtschaftsministerin Reiche ist gegen eine Übergewinnsteuer.
2: Bundesjustizministerin Hubich will den Schutz queerer Menschen ins Grundgesetz aufnehmen. Das Diskriminierungsverbot solle um die sexuelle Identität ergänzt werden, sagte Hubich. Zuvor müsse die Koalition aber noch Gespräche darüber führen. Der FC Bayern hat wie im Vorjahr den Franz Beckenbauer Supercup gewonnen.

0: Deutscher Meister setzte sich bei Vizemeister Borussia Dortmund mit 2:1 durch. Neuzugang Nathaniel Brown und Michael Olise waren die Torschützen für die Bayern. Für Dortmund traf Fabio Silva. Bayern München ist zum insgesamt 12. Mal Supercup-Sieger. Im Moment ist es im Norden eher grau und an der Küste kann es auch mal nieseln. Im Rest klart es immer wieder auf und es bleibt trocken. Heute am Sonntag im Norden Wolkenschauer und Gewitter, im Süden dagegen meist freundlich. Die Temperaturen liegen je nachdem zwischen 17 und 25 Grad. Am Oberrhein wird es am wärmsten. Am Montag wird es überall freundlicher und auch wärmer.
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1: Ich bin Hendrik Daum. Die Bahngewerkschaft EVG droht mit bundesweiten Streiks im Regionalverkehr ab Januar. Hintergrund ist der tödliche Angriff auf einen Zugbegleiter vor einem halben Jahr. Gewerkschaftschef Burkhardt sagte der Bild am Sonntag, seitens der Politik habe es nach dem Tod des Mannes große Worte gegeben, aber keine Taten. Nun müsse das versprochene Gesetz für härtere Strafen bei Angriffen auf Zugpersonal noch in diesem Jahr in den Bundestag, sagte Burkhardt und wörtlich, sonst legen wir im Januar den Betrieb lahm. Bundesfinanzminister Klingbeil hat einen neuen Vorstoß für eine Übergewinnsteuer bei den Mineralölkonzernen gestartet. Mit Blick auf die anhaltend hohen Spritpreise macht er sich zusammen mit 5 EU-Amtskollegen für eine solche Abgabe in der Europäischen Union stark. In der aktuellen Krise dürfe es keine Abzocke durch Energiekonzerne geben, betont Klingbeil. Neue Saison, gewohnte Bilder jubelnder Bayern-Stars. Die Münchner haben wie im Vorjahr den Franz Beckenbauer Supercup gewonnen. Der deutsche Meister setzte sich beim Vizemeister Borussia Dortmund mit 2:1 durch. Moritz Einzel berichtet.
2: Den Grundstein für den Supercup-Sieg legten die Bayern im ersten Durchgang. Neuzugang Brown traf zur Führung in der 28. Minute und kurz vor der Pause Olise mit toller Einzelleistung zum 2:0. In der zweiten Hälfte der BVB griffiger und Fabio Silva verkürzte in der 75. Minute. Aber die Bayern behielten die Oberhand. 2:1 am Ende gegen 10 Dortmunder. Ben Sebaini sah glattrot nach grobem Foulspiel. Der FC Bayern gewinnt den Supercup zum insgesamt 12. Mal.
1: Im Moment ist es im Norden eher grau und an der Küste kann es auch mal nieseln. Im Rest klart es immer wieder auf und es bleibt trocken. Heute am Sonntag im Norden Wolkenschauer und Gewitter, im Süden dagegen meist freundlich. Die Temperaturen liegen je nachdem zwischen 17 und 25 Grad. Am Oberrhein wird es am wärmsten. Am Montag wird es überall freundlicher und auch wärmer.
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Nickelback sind zurück mit einem lauten Vorboten zum kommenden Album Everything Under the Sun. Die Single Rattle the Cage von Nickelback ist neu auf Rockantenne.

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1: Sinner, Boom Bang Goodbye. Wir nehmen Abschied von einer deutschen Hardrock-Institution. Nach fast 45 Jahren verabschieden sich Sinner in den Ruhestand, aber wie der Albumtitel schon sagt, mit einem lauten Knall. Bang Goodbye ist kein wehmütiges Lebewohl, sondern ein Statement einer Band, die es nochmal wissen will. Bandchef Matt Sinner hat sich für diesen letzten Streich illustre Gäste ans Mikrofon geladen. Ronnie Romero, Michael Sadler oder Eric Martin veredeln unter anderem die eh schon starken Songs. Auch wenn uns Matt Sinner natürlich mit Primal Fear weiterhin erhalten bleiben wird, scheiden tut trotzdem weh. Boom Bang Goodbye von Sinner ist unser Album der Woche auf Rockantenne und daraus gönnen wir uns jetzt einen Song.

0: äußerst gefühlvoll gehen Greta Van Fleet auf der zweiten Single ihres kommenden Albums Palace for the People zu Werke.
1: Saw You Stand von Greta Van Fleet ist neu auf Rockantenne. 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
3: Ich bin Hendrik Daum. Einen schönen guten Morgen. Bundeskanzler Merz will das schwarz-rote Kabinett bei seiner Klausur in der kommenden Woche auf eine schnelle Umsetzung von Reformen einschwören. Es geht unter anderem um Rente, Steuern, Entbürokratisierung und Digitalisierung. Die Beschlüsse müssten so schnell wie möglich umgesetzt werden, sagt

0: im März, der Bild am Sonntag. David Riemer berichtet.
1: Es gehe um eine schnelle und umfassende Entlastung für die Wirtschaft, vor allem fürs Handwerk und den Mittelstand. Das Kabinett kommt am Dienstag und Mittwoch in Schloss Neu-Hardenberg in Brandenburg zusammen. Wichtige Themen sind dabei auch die Ankurbelung der Wirtschaft sowie ein stärkerer Schutz vor Hitze und weiteren Folgen des Klimawandels.
0: Bundesgesundheitsminister Linnemann will die geplante Einsparung bei Rentenansprüchen für pflegende Angehörige stoppen. Linnemann sagte der Bild am Sonntag, das Pflegeneuordnungsgesetz solle so gefasst sein, dass es keine Abstriche gibt, sondern dass die Rentenpunkte erhalten bleiben. Wer andere Menschen zu Hause pflege, der gehöre zu den Alltagshelden Deutschlands, so Linnemann. Wenn sich Sparmaßnahmen auf diese Menschen konzentrierten, dann drohe das Pflegesystem zu kollabieren. Der FC Bayern hat wie im Vorjahr den Franz Beckenbauer Supercup gewonnen. Der deutsche Meister setzte sich bei Vizemeister Borussia Dortmund mit 2:1 durch. Neuzugang Nathaniel Brown und Michael Olise waren die Torschützen für die Bayern. Für Dortmund traf Fabio Silva. Bayern München ist zum insgesamt 12. Mal Supercup-Sieger. Im Moment ist es im Norden eher grau und an der Küste kann es auch mal nieseln. Im Rest klart es immer wieder auf und es bleibt trocken. Heute am Sonntag im Norden Wolkenschauer und Gewitter, im Süden dagegen meist freundlich. Die Temperaturen liegen je nachdem zwischen 17 und 25 Grad. Am Oberrhein wird es am wärmsten. Am Montag wird es überall freundlicher und auch wärmer.
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Aber wer glaubt, dass These Wicked Rivers aus Amerika kommen, ist dem größten Aberglauben verfallen. Das sind nämlich waschechte Engländer. Eigentlich unglaublich, oder? Die Single Horse to Water von These Wicked Rivers ist neu auf Rockantenne.

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0: die Woche noch einmal im Schnelldurchlauf. Montag.
1: Cristiano Ronaldo hat sein Karriereende nach dieser Saison angekündigt. Ach, wirklich schade. Er hätte so ein Großer werden können. Und Tina Ruland hat keine Rollenangebote mehr und möchte jetzt auf OnlyFans mit ihren Füßen Geld verdienen. Ach, ich stelle mir gerade vor, wie abends hunderte Männer schwitzend vorm Rechner sitzen und flüstern. Oh ja, zeig mir deinen Senkfuß, du Luder.
0: Dienstag.
1: Auf deutschen Straßen wird immer mehr geschimpft, gedrängelt und geschnitten. Ja, aber was will man machen, wenn alle anderen nicht Auto fahren können? So wie der LKW-Fahrer in Niedersachsen, der hat 22 Tonnen Melonen verloren. Da hat sich die Straße zum Ende des Hitzesommers nochmal so richtig in Schale geworfen. Verstehen Sie? In Schale geworfen? Das ist deswegen so witzig.

0: Mittwoch.
1: Alles klar. Seit 4 Jahren steigt die Zahl der Ausbildungen im Handwerk wieder.
2: Wenn ich groß bin, will ich Handwerker sein.
1: Unter anderem auch, weil die Jobs als KI-sicher gelten. Ich persönlich habe jetzt auch keine Angst, dass mein Job von einer KI übernommen werden könnte. Hallo? Wer ist das jetzt?
3: Mach dir keine Sorgen. Ich mach das hier schon. Du kannst nach Hause gehen.
1: Ich will aber nicht nach Hause gehen.
3: Du sollst jetzt gehen.
4: Donnerstag.
3: Heute ist Weltmoskitotag.
1: Oh, da fällt mir ein, ich muss mich vor meinem Urlaub noch gegen tropische Krankheiten impfen lassen.
3: Ich denke, du fährst nach Bayern.
1: Eben.
3: Verstehe ich nicht.
1: Dachte ich mir.
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2: Das Rockantenne Deutschlandwetter. Zwischen Küste und Alpen ein meist freundlicher Sonntag mit Sonne und ein paar Quellwolken. Im Nordosten noch Schauer und einzelne Gewitter. Höchstwerte 17 bis 25 Grad.

bin Jutta Wittbrock. Es ist 6 Uhr. Guten Morgen. Der Urlaub ist vorbei für Bundeskanzler Merz. Jetzt will er die Reformvorhaben der Bundesregierung so schnell wie möglich umsetzen. Bei einer Kabinettsklausur ab Dienstag geht es unter anderem um Rente, Steuern, weniger Bürokratie und Digitalisierung. Der Bild am Sonntag sagte Merz, die Wirtschaft solle entlastet werden, gerade auch das Handwerk und der Mittelstand. Die Bahngewerkschaft EVG droht mit Streiks im Regionalverkehr ab Januar. Sie fordert von der Bundesregierung endlich härtere Strafen, wenn Zugbegleiter angegriffen werden. Anfang Februar war ein Zugbegleiter in einem Regionalexpress von einem Fahrgast angegriffen und tödlich verletzt worden. Der FC Bayern hat den Franz Beckenbauer Supercup gewonnen. Bei Vizemeister Borussia Dortmund siegten die Münchner mit 2:1. Und im DFB-Pokal sind weitere Vereine in die zweite Runde eingezogen. Augsburg, Leipzig, Bremen, Hoffenheim, Elversberg, Leverkusen, Hertha BSC, Hannover und Nürnberg. Außerdem Drittligist Sonnenhof Groß Asbach.

Mit dieser Single kündigt eine der größten Rockbands der Welt das erste neue Album seit 9 Jahren an. Und U2 hat's immer noch drauf. Street of Dreams von U2 ist neu auf Rockantenne.

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1: Zum Wochenstart hat es ordentlich was auf die Pfoten gegeben. Metal-Merchandise für Katzen. Das hat Korn-Frontmann Jonathan Davis jetzt auf den Markt gebracht. Schon 2022 hatte der Sänger seine eigene Marke für Luxus-Haustier-Accessoires gegründet. Benannt nach dem Korn-Hit Freak on a Leash. In der brandneuen Katzenkollektion finden sich nun unter anderem Halsbänder mit stumpfen Nieten und sargförmige Futterschalen. Einige Artikel sind bereits ausverkauft, den Rest gibt's noch auf der offiziellen Webseite. Heavy Metal als Therapie. Am 22. September erscheint eine brandneue Dokumentation im Netz. Heavy Healing. Der Film beschäftigt sich mit der heilenden Wirkung von Rock und Metal. Künstler, Fans und Branchenvertreter berichten darin unter anderem von Krankheitserfahrungen und wie ihnen Musik bei ihrer Genesung geholfen hat. Zu Wort kommen beispielsweise Jesse Leach von der Metalcore-Band Killswitch Engage oder der vor kurzem an Krebs verstorbene Sänger Luke Collar der Hardcore-Gruppe Sick of It All. Und eine christliche Metalband verklagt Netflix. Demon Hunter heißt die Gruppe aus dem Nordwesten der USA. Vor allem in den 2010ern feierte diese Band beachtliche Erfolge in ihrem heimischen Markt. Jetzt zerrt die Band den Streaming-Riesen Netflix vor Gericht wegen angeblicher Markenrechtsverletzung und unlauteren Wettbewerbs. Der Vorwurf, der weltweite Erfolg des Animationsfilms K-Pop Demon Hunters habe eine erhebliche Verwechslungsgefahr geschaffen. Manche Zuschauer hätten den Film demnach bereits fälschlicherweise mit der Band in Verbindung gebracht.
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2: Rockantenne Deutschlandwetter. Zwischen Küste und Alpen ein meist freundlicher Sonntag mit Sonne und ein paar Quellwolken. Im Nordosten noch Schauer und einzelne Gewitter. Höchstwerte 17 bis 25 Grad. Ich bin Jutta Wittrock. Es ist 7 Uhr. Guten Morgen. Pflegende Angehörige müssen vielleicht doch nicht mit einer Reduzierung ihrer Rentenansprüche rechnen. Der neue Gesundheitsminister Lindemann will die geplanten Reformen seiner Vorgängerin Barken nochmal überprüfen, wie er der Bild am Sonntag sagte. Dabei geht es um Kürzungen bei Rentenbeiträgen, die die Pflegekassen unter bestimmten Voraussetzungen für Menschen zahlen, die Angehörige pflegen. Italien will weiterhin keine weitergereisten Migranten aus Deutschland zurücknehmen, trotz neuer EU-Regeln. Vize-Regierungschef Salvini von der rechtsgerichteten Lega-Partei sagte, deutsche Hilfsorganisationen würden mit Schiffen Flüchtlinge aus dem Mittelmeer aufnehmen und nach Italien bringen. Falls einige davon nach Deutschland weiterreisten, habe Deutschland kein Recht, sie nach Italien zurückzuschicken. Im DFB-Pokal sind weitere Vereine in die zweite Runde eingezogen. Die Fußball-Bundesligisten Augsburg, Leipzig, Bremen, Hoffenheim, Elversberg, Leverkusen, die Zweitligisten Nürnberg, Hertha BSC und Hannover, außerdem Drittligist Sonnenhof Großaspach.

ihre Single Here She Comes haben sich Airborne mit Bryan Adams und Matt Lang, zwei prominente Songwriter, mit ins Boot geholt. Das Ergebnis kann sich wahrlich hören lassen. Here She Comes von Airborne ist neu auf Rockantenne.

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3: Das Rockantenne Deutschlandwetter. Zwischen Küste und Alpen ein meist freundlicher Sonntag mit Sonne und ein paar Quellwolken. Im Nordosten noch Schauer und einzelne Gewitter. Höchstwerte 17 bis 25 Grad. Es ist 8 Uhr. Guten Morgen. Der Urlaub ist vorbei für Bundeskanzler Merz. Jetzt will er die Reformvorhaben der Bundesregierung so schnell wie möglich umsetzen. Bei einer Kabinettsklausur ab Dienstag geht es unter anderem um Rente, Steuern, weniger Bürokratie und Digitalisierung. Der Bild am Sonntag sagte Merz, die Wirtschaft solle entlastet werden, gerade auch das Handwerk und der Mittelstand. Frankreich hat der Ukraine mehr Unterstützung bei der Flugabwehr zugesagt. Gegen die massiven russischen Luftangriffe kann die Ukraine sich teilweise nicht ausreichend wehren. Frankreichs Präsident Macron kündigte an, sein Land werde weitere Abfangraketen liefern und rief auch andere Staaten zu weiteren Waffenlieferungen auf. Der FC Bayern hat den Franz Beckenbauer Supercup gewonnen. Bei Vizemeister Borussia Dortmund siegten die Münchner mit 2:1. Und im DFB-Pokal sind weitere Vereine in die zweite Runde eingezogen. Augsburg, Leipzig, Bremen, Hoffenheim, Elversberg, Leverkusen, Hertha BSC, Hannover und Nürnberg. Außerdem Drittligist Sonnenhof Groß Asbach.

0: Musik und Fotografieren, da gibt es wohl irgendeinen Zusammenhang. Ja, in der Rockwelt einige Stars unterwegs, die neben ihrer Karriere auf der Bühne auch hinter der Linse sehr, sehr aktiv sind. Andy Summers von The Police zum Beispiel. Über 35 Fotoausstellungen hat der Gute in den letzten Jahrzehnten veranstaltet. Vor den Ärzten, Ferienurlaub, schwingt auch schon lange, lange die Kamera. Ja, vor allem Japan hat sie ihm angetan. 4 Fotobände hat er auf den Markt gebracht. Andy von den Toten Hosen knipst leidenschaftlich und der Star-Fotograf unter den Rockstars ist Bryan Adams. Seit Ende der 90er hat er sich eine Nebenkarriere wirklich aufgebaut als professioneller Fotograf. Muhammad Ali, Mick Jagger, Kate Moss und sogar Königin Elisabeth II. Hat er alle abgelichtet und er liebt das Fotografieren bis heute über alles.
1: Ich bin ein Porträtfotograf, der sich als Sänger ausgibt. Ich genieße alles daran, Fotos von Menschen zu schießen, nicht nur von Promis. Es geht um außergewöhnliche Gesichter und großartige Geschichten.
0: Bryan Adams im Rockantenne-Interview. Übers Fotografieren, heute zum Tag der Fotografie. 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
1: Sinner, Boom Bang Goodbye. Wir nehmen Abschied von einer deutschen Hardrock-Institution. Nach fast 45 Jahren verabschieden sich Sinner in den Ruhestand, aber wie der Albumtitel schon sagt, mit einem lauten Knall. Goodbye ist kein wehmütiges Lebewohl, sondern ein Statement einer Band, die es nochmal wissen will. Bandchef Matt Sinner hat sich für diesen letzten Streich illustre Gäste ans Mikrofon geladen. Ronnie Romero, Michael Sadler oder Eric Martin veredeln unter anderem die eh schon starken Songs. Auch wenn uns Matt Sinner natürlich mit Primal Fear weiterhin erhalten bleiben wird, scheiden tut trotzdem weh. Boom Bang Goodbye von Sinner ist unser Album der Woche auf Rockantenne und daraus gönnen wir uns jetzt einen Song.

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8: Das Rockantenne Deutschlandwetter. Quer durchs Land wechseln sich Sonne und harmlose Quellwolken ab. Nur im Nordosten gibt's noch Wind, Schauer und einzelne Gewitter. Die Höchstwerte reichen von 17 Grad in Vorpommern und bis zu 25 Grad am Oberrhein. Ich bin Jutta Rittrock. Es ist 9 Uhr. Guten Morgen. Nach seinem Sommerurlaub will Bundeskanzler Merz jetzt Gas geben bei den Reformprojekten. Der Bild am Sonntag sagte er, die Bundesregierung wolle die Wirtschaft entlasten, vor allem Handwerk und Mittelstand. Am Dienstag geht es bei einer Kabinettsklausur unter anderem um Rente, Steuern, weniger Bürokratie und Digitalisierung. Die Bahngewerkschaft EVG droht mit Streiks im Regionalverkehr ab Januar. Sie fordert von der Bundesregierung endlich härtere Strafen, wenn Zugbegleiter angegriffen werden. Anfang Februar war ein Zugbegleiter in einem Regionalexpress von einem Fahrgast angegriffen und tödlich verletzt worden. Der FC Bayern hat den Franz Beckenbauer Supercup gewonnen. Bei Vizemeister Borussia Dortmund siegten die Münchner mit 2:1. Und im DFB-Pokal sind weitere Vereine in die zweite Runde eingezogen. Die Fußball-Bundesligisten Leipzig, Bremen, Augsburg, Hoffenheim, Elversberg und Leverkusen. Die Zweitligisten Hertha BSC, Hannover und Nürnberg. Außerdem Drittligist Sonnenhof Groß-Aspach.
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Seit über 10 Jahren bieten Nothing But Thieves Modern Rock par excellence. Und das ändert sich mit der Single Evolution zum Glück auch nicht. Evolution von Nothing But Thieves ist neu auf Rockantenne.

0: Woche noch einmal im Schnelldurchlauf. Montag.
1: Cristiano Ronaldo hat sein Karriereende nach dieser Saison angekündigt. Ach, wirklich schade. Er hätte so ein Großer werden können. Und Tina Ruland hat keine Rollenangebote mehr und möchte jetzt auf OnlyFans mit ihren Füßen Geld verdienen. Ach, ich stelle mir gerade vor, wie abends hunderte Männer schwitzend vorm Rechner sitzen und flüstern. Oh ja, zeig mir deinen Senkfuß, du Luder.
0: Dienstag.
1: Auf deutschen Straßen wird immer mehr geschimpft, gedrängelt und geschnitten. Ja, aber was will man machen, wenn alle anderen nicht Auto fahren können? So wie der LKW-Fahrer in Niedersachsen, der hat 22 Tonnen Melonen verloren. Da hat sich die Straße zum Ende des Hitzesommers nochmal so richtig in Schale geworfen. Verstehen Sie? In Schale geworfen? Das ist deswegen so witzig.
0: Mittwoch.
1: Alles klar. Seit 4 Jahren steigt die Zahl der Ausbildungen im Handwerk wieder.
2: Wenn ich groß bin, will ich Handwerker sein.
1: Unter anderem auch, weil die Jobs als KI-sicher gelten. Ich persönlich habe jetzt auch keine Angst, dass mein Job von einer KI übernommen werden könnte. Hallo? Wer ist das jetzt?
3: Mach dir keine Sorgen. Ich mach das hier schon. Du kannst nach Hause gehen.
1: Ich will aber nicht nach Hause gehen.
3: Du sollst jetzt gehen.
0: Donnerstag.
3: Heute ist Weltmoskitotag.
1: Oh, da fällt mir ein, ich muss mich vor meinem Urlaub noch gegen tropische Krankheiten impfen lassen.
3: Ich denke, du fährst nach Bayern.
1: Eben.
3: Verstehe ich nicht.
1: Dachte ich mir.
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7: Das Rockantenne Deutschlandwetter. Quer durchs Land wechseln sich Sonne und harmlose Quellwolken ab. Nur im Nordosten gibt's noch Wind, Schauer und einzelne Gewitter. Die Höchstwerte reichen von 17 Grad in Vorpommern und bis zu 25 Grad am Oberrhein. Ich bin Jutta Rittrock. Es ist 10 Uhr. Guten Tag. In Solingen wird heute an den Terroranschlag vom 23. August 2024 erinnert. Zur Stunde läuft ein Gedenkgottesdienst. Ein 26-jähriger Syrer hatte bei einem Fest in Solingen 3 Menschen getötet und 8 weitere verletzt. Am Abend gibt es eine Dialogveranstaltung im Bürgersaal der Stadtkirche und eine Schweigeminute um 21.37 Uhr, dem Zeitpunkt des Anschlags. Pflegende Angehörige müssen vielleicht doch nicht mit einer Reduzierung ihrer Rentenansprüche rechnen. Der neue Gesundheitsminister Lindemann will die geplanten Reformen seiner Vorgängerin Barken noch

0: überprüfen, wie er der Bild am Sonntag sagte. Dabei geht es um Kürzungen bei Rentenbeiträgen, die die Pflegekassen unter bestimmten Voraussetzungen für Menschen zahlen, die Angehörige pflegen. Im DFB-Pokal sind weitere Vereine in die zweite Runde eingezogen. Die Fußball-Bundesligisten Augsburg, Leipzig, Bremen, Hoffenheim, Elversberg, Leverkusen, die Zweitligisten Nürnberg, Hertha BSC und Hannover, außerdem Drittligist Sonnenhof Großaspach.
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Eine Band endgültig auf dem Weg nach oben. The Pretty Reckless. Ihr jüngster Singlestreich heißt About You und ist neu auf Rockantenne.

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1: Diese Woche stehen zwei der einflussreichsten Drummer der Rockgeschichte zusammen im Rampenlicht. Oben im Rockhimmel, Peter Ginger Baker von Cream wurde 87 Jahre alt. Sein Mix aus Jazztechnik, Double Bass und brachialem Sound hat den Weg für Hardrock und frühen Metal geebnet. Nur wenige Tage später feiert Keith Moon von The Who dort oben seinen 80. Sein chaotischer, explosiver Stil hat das Schlagzeug vom Metronom zur Hauptattraktion gemacht. Ohne diese beiden gäbe es viele unserer Lieblingsdrummer gar nicht

0: Oder zumindest nicht so. Also, beim nächsten Drumfilm mal kurz nicken. Das ist Baker und Moon zu verdanken.
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1: 7:12 Minuten. Oasis waren das gerade mit Champagne Supernova. Und die Gallagher-Brüder von Oasis sind ja knallhart in Sachen Rockmusik. Die lachen sich schon kaputt, wenn man Coldplay als Rockband bezeichnet. Ja, und es kann einen schon mal das Gefühl beschleichen, zum Beispiel in der Metal-Szene, dass andere Musikrichtungen komplett abgelehnt werden. 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Paul sagt, er liebt Rockmusik, aber ihm geht's auf den Sack, wenn man sagt, alles andere in Sachen Musik sei Bullshit. Rockfans sind ja tolerante Menschen, aber bei anderen Genres hört diese Toleranz oft auf. Timo aus Frankfurt, guten Morgen.
2: Guten Morgen, Barney. Ja, also grundsätzlich muss ich da erstmal zustimmen. Also ich würde auf jeden Fall sagen, dass es eine große Arroganz in der Rockwelt gibt, dass man so sagt, so ein Song ohne Riff ist kein richtiger Song. 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
1: Ah, danke, Timo. Also seht ihr das auch so oder vielleicht ganz anders? Steht ihr auch mal bei den Flippers im Moshpit? Oder träumt bei Ed Sheeran?
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Rockantenne Deutschlandwetter. Quer durchs Land wechseln sich Sonne und harmlose Quellwolken ab. Nur im Nordosten gibt's noch Wind, Schauer und einzelne Gewitter. Die Höchstwerte reichen von 17 Grad in Vorpommern und bis zu 25 Grad am Oberrhein. Ich bin Jutta Rittborg. Es ist 11 Uhr. Guten Tag. Die Bahngewerkschaft EVG droht mit bundesweiten Streiks im Regionalverkehr. Sie fordert von der Bundesregierung härtere Strafen für Angriffe auf Zugbegleiter, wie sie es im Februar versprochen hatte. Damals war ein Zugbegleiter von einem Fahrgast tödlich verletzt worden. Wenn nicht bald ein neues Gesetz kommt, will die EVG im Januar den Regionalverkehr lahmlegen. Wirtschaftswachstum und Beschäftigung, das sind für Bundeskanzler Merz aktuell die wichtigsten Themen. Bei der Kabinettsklausur kommende Woche will er mit seinen Ministerinnen und Minister umfassende Entlastungen für die Unternehmen auf den Weg bringen. Das sagte der Kanzler der Bild am Sonntag, vor allem auch für den Mittelstand. Der FC Bayern hat sich den ersten Titel der Saison gesichert. Im Franz-Beckenbauer Supercup schlugen die Münchner Vizemeister Dortmund auswärts mit 2:1. Und dabei glänzte Neuzugang Nathaniel Brown auf ungewöhnlicher Position. Nicht wie üblich als Linksverteidiger, sondern stellvertretend für Jamal Musiala als Zehner und schoss gleich sein erstes Tor für die Bayern.

Es gibt noch schöne Überraschungen in diesem Leben. Kissin' Dynamite haben mit ihrem Noch-Sänger Hannes Braun ein Abschiedsalbum aufgenommen. Erste Single daraus und neu auf Rockantenne. Glory.

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Bang Goodbye. Wir nehmen Abschied von einer deutschen Hardrock-Institution. Nach fast 45 Jahren verabschieden sich Sinner in den Ruhestand, aber wie der Albumtitel schon sagt, mit einem lauten Knall. Bang Goodbye ist kein wehmütiges Lebewohl, sondern ein Statement einer Band, die es nochmal wissen will. Bandchef Matt Sinner hat sich für diesen letzten Streich illustre Gäste ans Mikrofon geladen. Ronnie Romero, Michael Sadler oder Eric Martin veredeln unter anderem die eh schon starken Songs. Auch wenn uns Matt Sinner natürlich mit Primal Fear weiterhin erhalten bleiben wird, scheiden tut trotzdem weh. Goodbye von Sinner ist unser Album der Woche auf Rockantenne und daraus gönnen wir uns jetzt einen Song.

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5: Das Rockantenne Deutschlandwetter. Quer durchs Land wechseln sich Sonne und harmlose Quellwolken ab. Nur im Nordosten gibt's noch Wind, Schauer und einzelne Gewitter. Die Höchstwerte reichen von 17 Grad in Vorpommern und bis zu 25 Grad am Oberrhein. Ich bin Jutta Rittbrock. Es ist 12 Uhr. Guten Tag. Nach seinem Sommerurlaub will Bundeskanzler Merz jetzt Gas geben bei den Reformprojekten. Der Bild am Sonntag sagte er, die Bundesregierung wolle die Wirtschaft entlasten, vor allem Handwerk und Mittelstand. Am Dienstag geht es bei einer Kabinettsklausur unter anderem um Rente, Steuern, weniger Bürokratie und Digitalisierung. Italien will weiterhin keine weitergereisten Migranten aus Deutschland zurücknehmen, trotz neuer EU-Regeln. Vize-Regierungschef Salvini von der rechtsgerichteten Lega-Partei sagte, deutsche Hilfsorganisationen würden mit Schiffen Flüchtlinge aus dem Mittelmeer aufnehmen und nach Italien bringen. Falls einige davon nach Deutschland weiterreisten, habe Deutschland kein Recht, sie nach Italien zurückzuschicken. Im DFB-Pokal sind weitere Vereine in die zweite Runde eingezogen. Die Fußball-Bundesligisten Augsburg, Leipzig, Bremen, Hoffenheim, Elversberg, Leverkusen, die Zweitligisten Nürnberg, Hertha BSC und Hannover, außerdem Drittligist Sonnenhof Großaspach.
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ihrem ersten Kinofilm haben Green Day natürlich auch den Soundtrack eingezimmert. Die Single I'm Never Gonna R.I.P. daraus ist neu auf Rockantenne.

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1: Zeit für die neuen Rock- und Metal-Alben der Woche. Brandon Flowers meldet sich solo zurück. Sein Album Thrasher kommt mit starkem Country- und Amerikaner-Einschlag. Ja, die Stimme von den Killers in neuem Gewand. Für die dunkle Fraktion liefern Dark Funeral das Live-Monster A Beast to Praise aus Stockholm knapp 70 Minuten Black-Metal-Gewitter. My Dying Bride legen mit der Box Anthology of Somber Reflections ihren Doom-Kosmos noch einmal gebündelt auf, perfekt für lange, schwere Nächte. The Linda Lindas drehen den Indie-Punk-Faktor mit Gotta Get Out hoch und Weezer feiern sich selbst mit Weezer, dem goldenen Album, einer neuen Runde Power-Pop-Gitarren. Genug Stoff für unsere Playlist-Updates.
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1: Zum Wochenstart hat es ordentlich was auf die Pfoten gegeben. Metal-Merchandise für Katzen. Das hat Korn-Frontmann Jonathan Davis jetzt auf den Markt gebracht. Schon 2022 hatte der Sänger seine eigene Marke für Luxus-Haustier-Accessoires gegründet. Benannt nach dem Korn-Hit Freak on a Leash. In der brandneuen Katzenkollektion finden sich nun unter anderem Halsbänder mit stumpfen Nieten und sargförmige Futterschalen. Einige Artikel sind bereits ausverkauft, den Rest gibt's noch auf der offiziellen Webseite. Heavy Metal als Therapie. Am 22. September erscheint eine brandneue Dokumentation im Netz. Heavy Healing. Der Film beschäftigt sich mit der heilenden Wirkung von Rock und Metal. Künstler, Fans und Branchenvertreter berichten darin unter anderem von Krankheitserfahrungen und wie ihnen Musik bei ihrer Genesung geholfen hat. Zu Wort kommen beispielsweise Jesse Leach von der Metalcore-Band Killswitch Engage oder der vor kurzem an Krebs verstorbene Sänger Luke Collar der Hardcore-Gruppe Sick of It All. Und eine christliche Metalband verklagt Netflix. Demon Hunter heißt die Gruppe aus dem Nordwesten der USA. Vor allem in den 2010ern feierte diese Band beachtliche Erfolge in ihrem heimischen Markt. Jetzt zerrt die Band den Streaming-Riesen Netflix vor Gericht wegen angeblicher Markenrechtsverletzung und unlauteren Wettbewerbs. Der Vorwurf, der weltweite Erfolg des Animationsfilms K-Pop Demon Hunters habe eine erhebliche Verwechslungsgefahr geschaffen. Manche Zuschauer hätten den Film demnach bereits fälschlicherweise mit der Band in Verbindung gebracht.
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8: Das Rockantenne Deutschland-Wetter. Das Land teilt sich heute in zwei Wetterwelten. Im Norden wechseln sich Wolken und Schauer ab. Im Süden bleibt es meist sonnig bei 18 bis 24 Grad. Morgen dann viel Sonne und angenehm warme 21 bis sogar 28 Grad. Ich bin Tanja Nowak. Es ist 13 Uhr. Guten Tag. Bayern-Profi Harry Kane ist zum Fußballer des Jahres in Deutschland gewählt worden. Sein Münchner Clubcoach Vincent Kompany gewann bei der vom Kicker organisierten Abstimmung die Wahl zum Trainer des Jahres. Fußballerin des Jahres wurde Julia Quinn, ebenfalls vom FC Bayern. Zum Start nach der Sommerpause will Bundeskanzler Merz den Fokus auf Wirtschaft, Wachstum und Beschäftigung legen. Er hat schnelle Entlastungen für Handwerk und Mittelstand angekündigt und will zügige Reformen bei Steuern, Rente und Digitalisierung. Das Kabinett tagt dazu nächste Woche in Brandenburg. Auch Hitzeschutz und Klimafolgen stehen auf der Agenda. 2 Jahre nach dem Terroranschlag von Solingen ist heute in einem Gottesdienst der Opfer gedacht worden. Bei dem Angriff eines syrischen Asylbewerbers wurden 3 Menschen getötet und 8 schwer verletzt. Der Täter wurde zu lebenslanger Haft mit Sicherungsverwahrung verurteilt. Das Gericht sieht ihn als IS-Anhänger.
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1: Rockmusik und Fotografieren, da gibt's wohl irgendeinen Zusammenhang. Ja, in der Rockwelt einige Stars unterwegs, die neben ihrer Karriere auf der Bühne auch hinter der Linse sehr, sehr aktiv sind. Andy Summers von The Police zum Beispiel. Über 35 Fotoausstellungen hat der Gute in den letzten Jahrzehnten veranstaltet. Vor den Ärzten, Ferienurlaub, schwingt auch schon lange, lange die Kamera. Ja, vor allem Japan hat sie ihm angetan. 4 Fotobände hat er auf den Markt gebracht. Andy von den Toten Hosen knipst leidenschaftlich und der Star-Fotograf unter den Rockstars ist Bryan Adams. Seit Ende der 90er hat er sich eine Nebenkarriere wirklich aufgebaut als professioneller Fotograf. Muhammad Ali, Mick Jagger, Kate Moss und sogar Königin Elisabeth II. Hat er alle abgelichtet und er liebt das Fotografieren bis heute über alles.
2: I'm a portrait photographer.
3: Ich bin ein Porträtfotograf, der sich als Sänger ausgibt. Ich genieße alles daran, Fotos von Menschen zu schießen, nicht nur von Promis. Es geht um außergewöhnliche Gesichter und großartige Geschichten.
1: And amazing stories. Bryan Adams im Rockantenne-Interview. Übers Fotografieren heute zum Tag der Fotografie. 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
1: Im November zieht das neueste Metal-Masken-Phänomen auf seiner ersten Headliner-Tour durch die Republik. Laut, modern und knüppelhart, ab geht's mit President in Köln, Berlin, Hamburg und München. 2027 liefert uns dann eine der

Society zeigen, wie Alternative heute klingen muss und beweisen uns das live im kommenden Februar in Berlin, Köln, Hamburg und München. Und auch nächstes Jahr feiern wir die allerletzten Thrash-Abriss-Partys mit Megadeth. Die Abschiedstour wahrer Metal-Legenden erleben wir im März und April

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2: Das Rockantenne Deutschlandwetter. Das Land teilt sich heute in zwei Wetterwelten. Im Norden wechseln sich Wolken und Schauer ab. Im Süden bleibt es meist sonnig bei 18 bis 24 Grad. Morgen dann viel Sonne und angenehm warme 21 bis sogar 28 Grad. Ich bin Tanja Nowak. Es ist 14 Uhr. Guten Tag. Die Bahngewerkschaft EVG droht ab Januar mit Streiks, falls die Regierung die versprochene Strafrechtsverschärfung nach der tödlichen Attacke auf einen Zugbegleiter nicht umsetzt. EVG-Chef Burkhardt kritisiert fehlende Taten der Politik. Verkehrsminister Bilger hat Gespräche angekündigt. Gesundheitsminister Linnemann will verhindern, dass pflegende Angehörige in Zukunft weniger Rentenansprüche haben. Er betont, dass ihre Rentenpunkte erhalten bleiben sollen, da sie zu den Alltagshelden gehören. Linnemann warnt, dass Sparmaßnahmen auf ihrem Rücken das Pflegesystem gefährden würden und sucht nach Lösungen in der Koalition.

kann heutzutage an jeden möglichen Hokuspokus glauben. Aber wer glaubt, dass These Wicked Rivers aus Amerika kommen, ist dem größten Aberglauben verfallen. Das sind nämlich waschechte Engländer. Eigentlich unglaublich, oder? Die Single Horse to Water von These Wicked Rivers ist neu. Auf Rockantenne.

0: Woche noch einmal im Schnelldurchlauf. Montag.
1: Cristiano Ronaldo hat sein Karriereende nach dieser Saison angekündigt. Ach, wirklich schade. Er hätte so ein Großer werden können. Und Tina Ruland hat keine Rollenangebote mehr und möchte jetzt auf OnlyFans mit ihren Füßen Geld verdienen. Ach, ich stelle mir gerade vor, wie abends hunderte Männer schwitzend vorm Rechner sitzen und flüstern. Oh ja, zeig mir deinen Senkfuß, du Luder.
0: Dienstag.
1: Auf deutschen Straßen wird immer mehr geschimpft, gedrängelt und geschnitten. Ja, aber was will man machen, wenn alle anderen nicht Auto fahren können? So wie der LKW-Fahrer in Niedersachsen, der hat 22 Tonnen Melonen verloren. Da hat sich die Straße zum Ende des Hitzesommers nochmal so richtig in Schale geworfen. Verstehen Sie? In Schale geworfen? Das ist deswegen so witzig.
0: Mittwoch.
1: Alles klar. Seit 4 Jahren steigt die Zahl der Ausbildungen im Handwerk wieder.
2: Wenn ich groß bin, will ich Handwerker sein.
1: Unter anderem auch, weil die Jobs als KI-sicher gelten. Ich persönlich habe jetzt auch keine Angst, dass mein Job von einer KI übernommen werden könnte. Hallo? Wer ist das jetzt?
3: Mach dir keine Sorgen. Ich mach das hier schon. Du kannst nach Hause gehen.
1: Ich will aber nicht nach Hause gehen.
3: Du sollst jetzt gehen.
0: Donnerstag.
3: Heute ist Weltmoskitotag.
1: Oh, da fällt mir ein, ich muss mich vor meinem Urlaub noch gegen tropische Krankheiten impfen lassen.
3: Ich denke...

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1: Diese Woche stehen zwei der einflussreichsten Drummer der Rockgeschichte zusammen im Rampenlicht. Oben im Rockhimmel, Peter Ginger Baker von Cream wurde 87 Jahre alt. Sein Mix aus Jazztechnik, Double Bass und brachialem Sound hat den Weg für Hardrock und frühen Metal geebnet. Nur wenige Tage später feiert Keith Moon von The Who dort oben seinen 80. Sein chaotischer, explosiver Stil hat das Schlagzeug vom Metronom zur Hauptattraktion gemacht. Ohne diese beiden gäbe es viele unserer Lieblingsdrummer gar nicht oder zumindest nicht so. Also, beim nächsten Drumfilm mal kurz nicken, das ist Baker und Moon zu verdanken.
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1: Das Rockantenne Deutschlandwetter. Das Land teilt sich heute in zwei Wetterwelten. Im Norden wechseln sich Wolken und Schauer ab. Im Süden bleibt's meist sonnig bei 18 bis 24 Grad. Morgen dann viel Sonne und angenehm warme 21 bis sogar 28 Grad. Ich bin Tanja Nowak. Es ist 15 Uhr. Guten Tag. Zum Start nach der Sommerpause will Bundeskanzler Merz den Fokus auf Wirtschaft, Wachstum und Beschäftigung legen. Er hat schnelle Entlastungen für Handwerk und Mittelstand angekündigt und will zügige Reformen bei Steuern, Rente und Digitalisierung. Das Kabinett tagt dazu nächste Woche in Brandenburg. Auch Hitzeschutz und Klimafolgen stehen auf der Agenda. Der Handelsstreit zwischen den USA und Kanada verschärft sich. Kanada verhängt neue Zölle auf US-Güter wie Stahl und Milchprodukte, nachdem die USA Strafzölle von 50% auf kanadische Importe eingeführt haben. Vorangegangene Verhandlungen waren gescheitert. Bayern-Profi Harry Kane ist zum Fußballer des Jahres in Deutschland gewählt worden. Sein Münchner Clubcoach Vincent Kompany gewann bei der vom Kicker organisierten Abstimmung die Wahl zum Trainer des Jahres. Fußballerin des Jahres wurde Julia Quinn, ebenfalls vom FC Bayern.
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1: Sinner, Boom Bang Goodbye. Wir nehmen Abschied von einer deutschen Hardrock-Institution. Nach fast 45 Jahren verabschieden sich Sinner in den Ruhestand, aber wie der Albumtitel schon sagt, mit einem lauten Knall. Goodbye ist kein wehmütiges Lebewohl, sondern ein Statement einer Band, die es nochmal wissen will. Bandchef Matt Sinner hat sich für diesen letzten Streich illustre Gäste ans Mikrofon geladen. Ronnie Romero, Michael Sadler oder Eric Martin veredeln unter anderem die eh schon starken Songs. Auch wenn uns Matt Sinner natürlich mit Primal Fear weiterhin erhalten bleiben wird, scheiden tut trotzdem weh. Boom Bang Goodbye von Sinner ist unser Album der Woche auf Rockantenne und daraus gönnen wir uns jetzt einen Song.

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2: Das Rockantenne Deutschland-Wetter. Das Land teilt sich heute in zwei Wetterwelten. Im Norden wechseln sich Wolken und Schauer ab. Im Süden bleibt es meist sonnig bei 18 bis 24 Grad. Morgen dann viel Sonne und angenehm warme 21 bis sogar 28 Grad. Ich bin Tanja Nowak. Es ist 16 Uhr. Guten Tag. Unionspolitiker Alexander Trom wirft Italien vor, das neue europäische Asylsystem zu blockieren, indem es sich weigert, Asylbewerber aus Deutschland zurückzunehmen. Ohne Italiens Kooperation müssten deutsche Grenzkontrollen verstärkt werden, was eine Kettenreaktion in Europa auslösen könnte. Der Streit zwischen Berlin und Rom über Bootsflüchtlinge hat sich zuletzt verschärft. Formel 1. Beim Großen Preis der Niederlande in Zandvoort ist Max Verstappen nach einem heftigen Unfall schon in der ersten Runde ausgeschieden. Der viermalige Formel 1-Weltmeister verlor in der Steilkurve vor der Start- und Zielgeraden die Kontrolle über seinen Red Bull. DFB-Pokal. Die Zweitligisten Greuther Fürth und 1. FC Heidenheim sind raus aus dem Pokal. Die Franken verloren 1:2 gegen Bochum. Heidenheim ging gegen Regionalligist SV Jeddelo 2 mit 2:5 unter.
1: Eine

ihre Single Here She Comes haben sich Airborne mit Bryan Adams und Matt Lang zwei prominente Songwriter mit ins Boot geholt. Das Ergebnis kann sich wahrlich hören lassen. Here She Comes von Airborne ist neu. Auf Rockantenne.

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1: Zum Wochenstart hat es ordentlich was auf die Pfoten gegeben. Metal Merchandise für Katzen. Das hat Korn-Frontmann Jonathan Davis jetzt auf den Markt gebracht. Schon 2022 hatte der Sänger seine eigene Marke für Luxus-Haustier-Accessoires gegründet. Benannt nach dem Korn-Hit Freak on a Leash. In der brandneuen Katzenkollektion finden sich nun unter anderem Halsbänder mit stumpfen Nieten und sargförmige Futterschalen. Einige Artikel sind bereits ausverkauft, den Rest gibt's noch auf der offiziellen Webseite. Heavy Metal als Therapie. Am 22. September erscheint eine brandneue Dokumentation im Netz. Heavy Healing. Der Film beschäftigt sich mit der heilenden Wirkung von Rock und Metal. Künstler, Fans und Branchenvertreter berichten darin unter anderem von Krankheitserfahrungen und wie ihnen Musik bei ihrer Genesung geholfen hat. Zu Wort kommen beispielsweise Jesse Leach von der Metalcore-Band Killswitch Engage oder der vor kurzem an Krebs verstorbene Sänger Luke Collar der Hardcore-Gruppe Sick of It All. Und eine christliche Metalband verklagt Netflix. Demon Hunter heißt die Gruppe aus dem Nordwesten der USA. Vor allem in den 2010ern feierte diese Band beachtliche Erfolge in ihrem heimischen Markt. Jetzt zerrt die Band den Streaming-Riesen Netflix vor Gericht wegen angeblicher Markenrechtsverletzung und unlauteren Wettbewerbs. Der Vorwurf, der weltweite Erfolg des Animationsfilms K-Pop Demon Hunters habe eine erhebliche Verwechslungsgefahr geschaffen. Manche Zuschauer hätten den Film demnach bereits fälschlicherweise mit der Band in Verbindung gebracht.
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1: 7:12 Oasis waren das gerade mit Champagne Supernova und die Gallagher-Brüder von Oasis sind ja knallhart in Sachen Rockmusik. Die lachen sich schon kaputt, wenn man Coldplay als Rockband bezeichnet. Ja, und es kann einen schon mal das Gefühl beschleichen, zum Beispiel in der Metal-Szene, dass andere Musikrichtungen komplett abgelehnt werden. Rockantenne-Hörer Paul aus Pinneberg hat uns heute Morgen draufgebracht mit seinem Anruf. Paul sagt, er liebt Rockmusik, aber ihm geht's auf den Sack, wenn man sagt, alles andere in Sachen Musik sei Bullshit. Rockfans sind ja tolerante Menschen, aber bei anderen Genres hört diese Toleranz oft auf. Timo aus Frankfurt, guten Morgen.
2: Guten Morgen, Barney. Ja, also grundsätzlich muss ich da erstmal zustimmen. Also ich würde auf jeden Fall sagen, dass es eine große Arroganz in der Rockwelt gibt, dass man so sagt, so ein Song ohne Riff ist kein richtiger Song. Ich bin auch eigentlich Rock-Fan der ersten Stunde, muss ich ehrlich sagen. Und nachdem mich aber neulich meine Freundin mit aufs Taylor Swift-Konzert genommen hat, das ging dann doch sehr unter die Haut. Also was die da macht, ist wirklich Wahnsinn. Ich habe gelernt in den letzten Jahren, dass auch ein Song ohne ein hartes Gitarrenriff mich abholen kann.
1: Ah, danke, Timo. Also seht ihr das auch so oder vielleicht ganz anders? Steht ihr auch mal bei den Flippers im Moshpit? Oder träumt bei Ed Sheeran?
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10: Das Rockantenne Deutschlandwetter. Zum Feierabend bleibt's meist freundlich. Nur ein paar harmlose Quellwolken ziehen durch. Die Temperaturen sind angenehm. Nachts wird's aber frisch bei 10 bis 5 Grad. Morgen dann wärmer, viel Sonne und im Süden ein paar Schleierwolken. Die Höchstwerte liegen bei 20 bis 25 Grad. Ich bin Tanja Nowak. Es ist 17 Uhr. Guten Tag. Die Bahngewerkschaft EVG droht ab Januar mit Streiks, falls die Regierung die versprochene Strafrechtsverschärfung nach der tödlichen Attacke auf einen Zugbegleiter nicht umsetzt. EVG-Chef Burkhardt kritisiert fehlende Taten der Politik. Verkehrsminister Bilger hat Gespräche angekündigt. Gesundheitsminister Linnemann will verhindern, dass pflegende Angehörige in Zukunft weniger Rentenansprüche haben. Er betont, dass ihre Rentenpunkte erhalten bleiben sollen, da sie zu den Alltagshelden gehören. Linnemann warnt, dass Sparmaßnahmen auf ihrem Rücken das Pflegesystem gefährden würden und sucht nach Lösungen in der Koalition. Bayern-Profi Harry Kane ist zum Fußballer des Jahres in Deutschland gewählt worden. Sein Münchner Clubcoach Vincent Kompany gewann bei der vom Kicker organisierten Abstimmung die Wahl zum Trainer des Jahres. Fußballerin des Jahres wurde Julia Quinn, ebenfalls vom FC Bayern. DFB-Pokal. Die Zweitligisten Greuther Fürth und 1. FC Heidenheim sind raus. Die Franken verloren 1:2 gegen Bochum. Heidenheim verliert gegen Regionalligist SV Jeddelo 2 aus Niedersachsen mit 2:5.
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9: Das Rockantenne Deutschlandwetter. Zum Feierabend bleibt's meist freundlich. Nur ein paar harmlose Quellwolken ziehen durch. Die Temperaturen sind angenehm. Nachts wird's aber frisch bei 10 bis 5 Grad. Morgen dann wärmer, viel Sonne und im Süden ein paar Schleierwolken. Die Höchstwerte liegen bei 20 bis 25 Grad. Ich bin Tanja Nowak. Es ist 18 Uhr. Guten Abend. Außenminister Wadefuhl hat die ukrainische Stadt Kharkiv nahe der Front besucht, mit Studierenden gesprochen und zerstörte Infrastruktur besichtigt. Während seines Aufenthalts gab es mehrfach Luftalarm, weil Kharkiv regelmäßig von russischen Raketen angegriffen wird. Die Stadt bleibt trotz der Gefahr ein wichtiger Zufluchtsort für Binnenflüchtlinge. AfD-Chefin Alice Weidel hat im ZDF-Sommerinterview die Regierungspolitiker als Flachzangen bezeichnet und ihnen vorgeworfen, Deutschland kaputt zu machen. Sie kritisierte die Brandmauer der Union gegen die AfD als undemokratisch und betonte, sie sei bereit, mit jedem zusammenzuarbeiten, der die Interessen des Landes vertrete. Besonders griff sie Kanzler Merz und Finanzminister Klingbeil an. Lando Norris hat das erste Formel-1-Rennen nach der Sommerpause in Sandford gewonnen und damit seinen zweiten Saisonsieg gefeiert. WM-Spitzenreiter Kimi Antonelli wurde Zweiter, George Russell Dritter. Max Verstappen schied nach einem Unfall in der ersten Runde bereits aus.

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Und das ändert sich mit der Single Evolution zum Glück auch nicht. Evolution von Nothing But Thieves ist neu auf Rockantenne.

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7: Das Rockantenne Deutschlandwetter. Zum Feierabend bleibt's meist freundlich. Nur ein paar harmlose Quellwolken ziehen durch. Die Temperaturen sind angenehm. Nachts wird's aber frisch bei 10 bis 5 Grad. Morgen dann wärmer, viel Sonne und im Süden ein paar Schleierwolken. Die Höchstwerte liegen bei 20 bis 25 Grad. Ich bin Tanja Nowak. Es ist 19 Uhr. Guten Abend. Gesundheitsminister Linnemann will verhindern, dass pflegende Angehörige in Zukunft weniger Rentenansprüche haben. Er betont, dass ihre Rentenpunkte erhalten bleiben sollen, da sie zu den Alltagshelden gehören. Linnemann warnt, dass Sparmaßnahmen auf ihrem Rücken das Pflegesystem gefährden würden und sucht nach Lösungen in der Koalition. Der Handelsstreit zwischen den USA und Kanada verschärft sich. Kanada verhängt neue Zölle auf US-Güter wie Stahl und Milchprodukte, nachdem die USA Strafzölle von 50% auf kanadische Importe eingeführt haben. Vorangegangene Verhandlungen waren gescheitert. Die heutigen Ergebnisse vom DFB-Pokal. Greuther Fürth verliert gegen Bochum 1:2. SSV Jeddelo 2 dominiert gegen Heidenheim 5:2. Braunschweig, Union Berlin 2:4. TSV Schott Mainz gegen Gladbach 0:5. VfB Krischow gegen FSV Mainz 05 0:9. Carl Zeiss Jena gegen Darmstadt 1:2. Balinger SC gegen Magdeburg 0:4. Und Westfalia Rühnern gegen Dynamo Dresden 0:6.
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1: Das Rockantenne Deutschlandwetter. Zum Feierabend bleibt's meist freundlich. Nur ein paar harmlose Quellwolken ziehen durch. Die Temperaturen sind angenehm. Nachts wird's aber frisch bei 10 bis 5 Grad. Morgen dann wärmer, viel Sonne und im Süden ein paar Schleierwolken. Die Höchstwerte liegen bei 20 bis 25 Grad. Ich bin Tanja Nowak. Es ist 20 Uhr. Guten Abend. 2 Jahre nach dem Terroranschlag beim Stadtfest in Solingen mit 3 Toten und vielen Verletzten ist heute der Opfer gedacht worden mit Gedenkveranstaltungen und einer Schweigeminute. Ministerpräsident Wüst betonte den Zusammenhalt der Stadt und verwies auf ein Maßnahmenpaket zu Sicherheit und Prävention. Der Täter, ein abgelehnter syrischer Asylbewerber, wurde zu lebenslanger Haft verurteilt. Trotz Extremsommer mit Hitzetoten, Waldbränden und Ernteausfällen spricht AfD-Chef Chrupalla im ARD-Sommerinterview von Klimahype und Panikmache. Er sieht das Klima als Nebenthema und fordert stattdessen mehr Strom zum Kühlen. Experten und das Robert-Koch-Institut melden dagegen über 14.000 Hitzetote seit Jahresbeginn. Lando Norris hat das erste Formel-1-Rennen nach der Sommerpause in Sandford gewonnen und damit seinen 2. Saisonsieg gefeiert. WM-Spitzenreiter Kimi Antonelli wurde 2., George Russell 3. Max Verstappen schied nach einem Unfall in der 1. Runde bereits aus.
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3: Ich bin Fabian Schaffer. Mit den weiter ungelösten Spannungen im Nahen Osten liegen die Benzinpreise in Deutschland nur knapp unter ihrem Rekordhoch. Superbenzin der Sorte E10 kostete nach Angaben des ADAC zuletzt im bundesweiten Tagesdurchschnitt rund 2,17 Euro je Liter. Damit fehlen nur wenige Cent zum Allzeithoch von 2,20 Euro aus dem März 2022. Ursula Winkler berichtet.
4: Diesel ist zwar noch etwas weiter vom Allzeitrekord entfernt, hat aber zuletzt ebenfalls preislich ordentlich zugelegt. Laut ADAC zeichnet sich schon ab, 2026 könnte das bisher teuerste Tankjahr überhaupt werden. Nicht nur der Iran-Krieg treibt die Preise hoch, auch das aktuelle Niedrigwasser am Rhein erhöht die Transportkosten.
3: Bundesgesundheitsminister Linnemann will bei der Rente für pflegende Angehörige keine Kürzungen hinnehmen. Diese lehnt der CDU-Politiker ab, sagte er der Bild am Sonntag. Unterstützung bekommt er von den gesetzlichen Krankenkassen, der Stiftung Patientenschutz und dem Sozialverband SOVD. GKV-Chef Blatt nennt die Kürzungspläne einen falschen Ansatz. Italiens Vize-Regierungschef Salvini will keine Migranten mehr aus Deutschland zurücknehmen, solange deutsche Hilfsorganisationen im Mittelmeer unterwegs sind. Die Bundesregierung verweist auf bestehende EU-Regeln, auch auf den neuen Asyl- und Migrationspakt, der seit diesem Sommer gilt. Die Innenminister beider Länder wollen sich demnächst treffen. In der ersten Runde des Fußball-DFB-Pokals wurde auch heute fleißig gespielt. Hier die Ergebnisse. Düsseldorf-Freiburg 1:5, Essen-St. Pauli 2:0, Lübeck-Paderborn 2:4, Braunschweig-Union-Berlin 2:4, Schott-Mainz-Gladbach 0:5, Krischow-Mainz 0:9, Jena-Darmstadt 1:2, Balingen-Magdeburg 0:4, Rhinern-Dresden 0:6, Jedelo 2, Heidenheim 5:2 und Greuther Fürth-Bochum 1:2.
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3: Ich bin Hendrik Daum. Die Bahngewerkschaft EVG droht mit einem bundesweiten Streik im Regionalverkehr. Sollte die Politik nicht für mehr Sicherheit sorgen? EVG-Chef Burkhardt sagte, Hintergrund sei die zunehmende Gewalt gegen Bahnpersonal. Wenn die Politik nicht bis Ende des Jahres konkret etwas unternehme, dann werde gestreikt. Laut Bundesverkehrsministerium ist aber ein entsprechendes Gesetz schon in Arbeit. Wie gefährlich ist die AfD? Braucht es eine Brandmauer oder gar ein Parteiverbot? Darüber sind sich die Deutschen laut einer aktuellen Umfrage für die Bild sehr uneinig. Ronny Thorau berichtet.
4: Haben Sie Angst vor der AfD? Auf diese Frage antworten in der Umfrage 49% mit Nein, 42% mit Ja. Überdurchschnittlich hoch ist die

0: Angst bei Älteren. Dass die AfD rechtsextrem ist, bejaht dabei übrigens mehr als die Hälfte der Befragten. Es haben also offenbar auch Menschen keine Angst vor der AfD, obwohl sie glauben, dass sie rechtsextrem ist.
1: Die Benzinpreise in Deutschland liegen knapp unter dem Rekordhoch. Der ADAC meldete für Samstag gerundet 2,17 Euro pro Liter E10. Nur wenige Cent unter dem Allzeithoch von 2,20 Euro aus dem März 2022. Grund sind der Irankrieg und das Niedrigwasser am Rhein. Der ADAC erwartet, dass 2026 das teuerste Tankjahr überhaupt wird. Bundesfinanzminister Klingbeil macht sich im Moment mit anderen EU-Kollegen für eine Übergewinnsteuer für Ölkonzerne stark. Formel-1-Weltmeister Lando Norris hat das erste Rennen nach der Sommerpause gewonnen. Der Engländer im McLaren setzte sich in Zandvoort beim letzten Grand Prix der Niederlande durch und gewann sein zweites Saisonrennen nacheinander. Norris verwies WM-Spitzenreiter Kimi Antonelli im Mercedes auf den zweiten Platz. Dritter wurde Antonellis Teamkollege George Russell. In der Nacht gibt's im Norden noch ein paar Wolken und in Vorpommern auch letzte Schauer, sonst bleibt's meist klar und trocken. Mit 4 bis 13 Grad wird's ziemlich frisch in der Früh. Morgen zum Wochenstart wird's im Norden und Osten freundlich. Mit ein paar Wolken an der Küste kann's vereinzelt noch kurz tröpfeln. Sonst gibt's ordentlich Sonne und ein paar Wolkenfelder. Dazu wird's angenehm warm mit 22 bis 25 Grad, im Südwesten sogar bis 28 Grad.
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1: Ich bin Hendrik Daum. Es ist einer seiner ersten Schritte als neuer Bundesgesundheitsminister. Carsten Linnemann spricht sich gegen die geplanten Einsparungen bei den Rentenansprüchen pflegender Angehöriger aus. Unterstützung bekommt er dafür von den gesetzlichen Krankenkassen und der Stiftung Patientenschutz, wie Ursula Winkler berichtet.
2: Wer seine Angehörigen pflegt, soll künftig weniger Rente als bisher bekommen. Das sehen die bisherigen Sparpläne vor. Diesen Punkt will Linnemann ändern. Er nennt die Pflegenden die Alltagshelden Deutschlands. Patientenschützer loben bereits das Ende eines politischen Irrwegs. Auch der Spitzenverband der gesetzlichen Kassen nennt die Kürzungen für Pflegende einen falschen Ansatz. Es brauche zur Finanzierung eine bessere Lösung, als weiter die Beitragszahler der Pflegeversicherung zur Kasse zu bitten, sagte Vorstandschef Blatt.
1: Die Benzinpreise in Deutschland liegen im Moment knapp unter dem Rekordhoch. Der ADAC meldet aktuell 2,17 Euro pro Liter E10. Das sind nur wenige Cent unter dem Allzeithoch von 2,20

20 aus dem März 2022. Grund sind der Iran-Krieg und das Niedrigwasser im Rhein. Der ADAC erwartet, dass 2026 das teuerste Tankjahr überhaupt wird. Bundesfinanzminister Klingbeil macht sich unterdessen mit anderen EU-Kollegen für eine Übergewinnsteuer für Ölkonzerne stark. Die Bahngewerkschaft EVG droht mit einem bundesweiten Streik im Regionalverkehr, sollte die Politik nicht für mehr Sicherheit sorgen. EVG-Chef Burkhardt sagte, Hintergrund sei die zunehmende Gewalt gegen Bahnpersonal. Wenn die Politik nicht bis Ende des Jahres konkret etwas unternehme, dann werde gestreikt. Laut Bundesverkehrsministerium ist aber ein entsprechendes Gesetz schon in Arbeit. Formel-1-Weltmeister Lando Norris hat das erste Rennen nach der Sommerpause gewonnen. Der Engländer im McLaren setzte sich in Zandvoort beim letzten Grand Prix der Niederlande durch und gewann sein zweites Saisonrennen nacheinander. Norris verwies WM-Spitzenreiter Kimi Antonelli im Mercedes auf den zweiten Platz. Dritter wurde Antonellis Teamkollege George Russell. In der Nacht gibt's im Norden noch ein paar Wolken und in Vorpommern auch letzte Schauer, sonst bleibt's meist klar und trocken. Mit 4 bis 13 Grad wird's ziemlich frisch in der Früh. Morgen zum Wochenstart wird's im Norden und Osten freundlich. Mit ein paar Wolken an der Küste kann's vereinzelt noch kurz tröpfeln. Sonst gibt's ordentlich Sonne und ein paar Wolkenfelder. Dazu wird's angenehm warm mit 22 bis 25 Grad. Im Südwesten sogar bis 28 Grad. 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

Man kann heutzutage an jeden möglichen Hokuspokus glauben. Aber wer glaubt, dass These Wicked Rivers aus Amerika kommen, ist dem größten Aberglauben verfallen. Das sind nämlich waschechte Engländer. Eigentlich unglaublich, oder? Die Single Horse to Water von These Wicked Rivers ist neu. Auf Rockantenne.

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1: Sinner, Boom Bang Goodbye. Wir nehmen Abschied von einer deutschen Hardrock-Institution. Nach fast 45 Jahren verabschieden sich Sinner in den Ruhestand, aber wie der Albumtitel schon sagt, mit einem lauten Knall. Goodbye ist kein wehmütiges Lebewohl, sondern ein Statement einer Band, die es nochmal wissen will. Bandchef Matt Sinner hat sich für diesen letzten Streich illustre Gäste ans Mikrofon geladen. Ronnie Romero, Michael Sadler oder Eric Martin veredeln unter anderem die eh schon starken Songs. Auch wenn uns Matt Sinner natürlich mit Primal Fear weiterhin erhalten bleiben wird, scheiden tut trotzdem weh. Boom Bang Goodbye von Sinner ist unser Album der Woche auf Rockantenne und daraus gönnen wir uns jetzt einen Song.

Linkin Park haben den Thron, den sie leer hinterlassen hatten, selbst wieder besetzt. Aber bei der Nachfolge haben Nevertell aus Florida ein Wörtchen mitzureden. Die Single Other Side von Nevertell ist neu auf Rockantenne.

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0: Hendrik Daum. Außenminister Wadephul hat die Millionenstadt Charkiw in der Ukraine besucht. Er sprach dort mit Studenten der Universität und machte sich ein Bild von den Kriegsschäden. Charkiw liegt nur rund 30 Kilometer von der Front entfernt. Russland greift die Stadt regelmäßig mit Drohnen und Raketen an. Wadephul sprach bei seinem Besuch von einem unheimlichen Widerstandswillen der Bewohner. Es gebe einen Geist, der russischen Gewalt zu widerstehen und das Leben aufrechtzuerhalten. Gleichzeitig versprach Wadephul der Ukraine weitere deutsche Unterstützung. Die Bahngewerkschaft EVG droht mit einem bundesweiten Streik im Regionalverkehr, sollte die Politik nicht für mehr Sicherheit sorgen. EVG-Chef Burkhardt sagte, Hintergrund sei die zunehmende Gewalt gegen Bahnpersonal. Wenn die Politik nicht bis Ende des Jahres konkret etwas unternehme, dann werde gestreikt. Laut Bundesverkehrsministerium ist aber ein entsprechendes Gesetz bereits in Arbeit. Wie gefährlich ist die AfD? Braucht es eine Brandmauer oder gar ein Parteiverbot? Darüber sind sich die Deutschen laut einer aktuellen Umfrage für die Bild sehr uneinig. Ronny Thorau berichtet.
1: Haben Sie Angst vor der AfD? Auf diese Frage antworten in der Umfrage 49% mit Nein, 42% mit Ja. Überdurchschnittlich hoch ist die Angst bei Älteren. Dass die AfD rechtsextrem ist, bejaht dabei übrigens mehr als die Hälfte der Befragten. Es haben also offenbar auch Menschen keine Angst vor der AfD, obwohl sie glauben, dass sie rechtsextrem ist.
0: Zum Fußball. Im DFB-Pokal ist Greuther Fürth nach einem 1:2 gegen Bochum ausgeschieden. Für eine Überraschung sorgte Regionalligist Jedelo 2, der den Bundesliga-Absteiger Heidenheim aus dem Pokal warf. In der zweiten Runde stehen auch Freiburg, Mönchengladbach, Mainz, Union Berlin, Paderborn, Dresden, Darmstadt, Magdeburg und Essen.

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Dieser Single kündigt eine der größten Rockbands der Welt das erste neue Album seit 9 Jahren an. Und U2 hat's immer noch drauf. Street of Dreams von U2 ist neu auf Rockantenne.

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1: The Who, Hun. Liebe Hörer, bringt euer Mongolisch auf Vordermann, es darf wieder mitgekehlkopft werden. The Who sind zurück mit ihrem dritten Studioalbum Hun und bieten erneut allerfeinsten Folk-Metal, made

Mongolen von ihrer Exotik. Aber selbst wenn man die entfernen würde, blieben unterm Strich immer noch geile Hardrock-Songs übrig. Die außergewöhnliche Instrumentierung ermöglicht aber, uns so richtig in die mongolische Geschichte zu entführen, die The Who in ihren Songs darstellen. Freuen wir uns also auf die Tour von The Who im Oktober und hören bis dahin Hun, das Album der Woche auf Rockantenne. Und natürlich geben wir uns daraus jetzt auch einen Song.

0: äußerst gefühlvoll gehen Greta Van Fleet auf der zweiten Single ihres kommenden Albums Palace for the People zu Werke.
1: Saw You Stand von Greta Van Fleet ist neu auf Rockantenne.

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2: Ich bin Hendrik Daum. Die Bahngewerkschaft EVG droht mit einem bundesweiten Streik im Regionalverkehr, sollte die Politik nicht für mehr Sicherheit sorgen. EVG-Chef Burkhardt sagte, Hintergrund sei die zunehmende Gewalt gegen Bahnpersonal. Wenn die Politik nicht bis Ende des Jahres konkret etwas unternehme, dann werde gestreikt. Laut Bundesverkehrsministerium ist allerdings ein entsprechendes Gesetz bereits in Arbeit. Außenminister Wadefuhl hat die Millionenstadt Charkiw in der Ukraine besucht. Er sprach dort mit Studenten der Universität und machte sich ein Bild von den Kriegsschäden. Charkiw liegt nur rund 30 Kilometer von der Front entfernt. Russland greift die Stadt regelmäßig mit Drohnen und Raketen an. Wadefuhl sprach bei seinem Besuch von einem unheimlichen Widerstandswillen der Bewohner. Es gebe einen Geist, der russischen Gewalt zu widerstehen und das Leben aufrechtzuerhalten. Gleichzeitig versprach Wadefuhl der Ukraine weitere deutsche Unterstützung. Die Benzinpreise in Deutschland liegen im Moment knapp unter dem Rekordhoch. Der ADAC meldet aktuell 2,17 Euro pro Liter E10. Das sind nur wenige Cent unter dem Allzeithoch von 2,20 Euro aus dem März 2022. Grund sind der Iran-Krieg und das Niedrigwasser im Rhein. Der ADAC erwartet, dass 2026 das teuerste Tankjahr überhaupt wird. Bundesfinanzminister Klingbeil macht sich unterdessen mit anderen EU-Kollegen für eine Übergewinnsteuer für Ölkonzerne stark. Zum Fußball. Im DFB-Pokal ist Greuther Fürth nach einem 1:2 gegen Bochum ausgeschieden. Für eine Überraschung sorgte Regionalligist Jedelo 2, der den Bundesliga-Absteiger Heidenheim aus dem Pokal warf. In der zweiten Runde stehen auch Freiburg, Mönchengladbach, Mainz, Union Berlin, Paderborn, Dresden, Darmstadt, Magdeburg und Essen.
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ihre Single Here She Comes haben sich Airborne mit Bryan Adams und Mutt Lange, zwei prominente Songwriter, mit ins Boot geholt. Das Ergebnis kann sich wahrlich hören lassen. Here She Comes von Airborne ist neu auf Rockantenne.

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0: Gestern Abend noch so, morgen wieder neue Woche.
1: Und heute so?
0: Los geht's! Hier ist Alex Mangler und ihr habt das mitbekommen, der Rockantenne Double Shot ist zurück. Jederzeit kann's auf Rockantenne passieren. Ein paar wichtige Infos auf eurem Weg zu den 1000 Euro habe ich auch heute Nachmittag noch für euch. The Who liefern uns das Album der Woche. Da gehen gleich die Ohren von den Klassik-Rock-Freunden mit auf. Aber tatsächlich meine ich die superstarken Mongolen von The Who. Also HU, wir Hauptuntersuchung, TÜV, Auto, wir hören rein. Und die Gamescom startet in dieser Woche. Dafür habe ich Tickets, die hauen wir heute Nachmittag raus. Alles im Home Run ab 15 Uhr.
2: Ich bin Hendrik Daum. Bundeskanzler Merz hat angekündigt, einen größeren Schwerpunkt auf die Wirtschaftspolitik zu legen. In Deutschland gehe es um Wachstum und Beschäftigung, sagte Merz. Vor allem bei den Gesetzgebungsverfahren zu den beschlossenen Reformen bei Steuern, Rente und Digitalisierung müsse es jetzt mehr Tempo geben. Merz versprach eine schnelle und umfassende Entlastung für die Wirtschaft, vor allem für Handwerk und Mittelstand. Es ist einer seiner ersten Schritte als neuer Bundesgesundheitsminister. Carsten Linnemann spricht sich gegen die geplanten Einsparungen bei den Rentenansprüchen pflegender Angehöriger aus. Unterstützung bekommt er dafür von den gesetzlichen Krankenkassen und der Stiftung Patientenschutz, wie Ursula Winkler berichtet.
3: Wer seine Angehörigen pflegt, soll künftig weniger Rente als bisher bekommen. Das sehen die bisherigen Sparpläne vor. Diesen Punkt will Linnemann ändern. Er nennt die Pflegenden die Alltagshelden Deutschlands. Patientenschützer loben bereits das Ende eines politischen Irrwegs. Auch der Spitzenverband der gesetzlichen Kassen nennt die Kürzungen für Pflegende einen falschen Ansatz. Es brauche zur Finanzierung eine bessere Lösung, als weiter die Beitragszahlung